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ist mir mal wieder etwas wärmer hier im Studio. Guten Abend, liebe Headbanger, Metalheads und Liebhaber von harter Musik. Ihr habt natürlich wieder Oldenburg 1, den Lokalsender Oldenburg, eingeschaltet. Welche Uhrzeit und welches Datum wir haben, wisst ihr bereits. Und was hier gleich in der nächsten Stunde passiert, das wisst ihr auch. Ich wusste das irgendwie noch nicht so ganz, denn glaubt es mir oder glaubt es mir nicht, das ist in dem Fall auch völlig wurscht. Also der Weg zu dieser Sendung war heute, ich weiß es nicht. Ist es das Wetter? War es das gute Mittagessen, das ich am liebsten einfach weiter gepennt hätte? War es, ihr kennt das vielleicht auch aus gewissen anderen Situationen, man ist so ein bisschen über die Uhr gedreht, man hätte lieber gerne Urlaub. Vielleicht ist es auf Arbeit zu anstrengend, vielleicht ist es zu Hause zu anstrengend, vielleicht ist es einfach nur, keine Ahnung, im Supermarkt zu anstrengend. Aber wisst ihr, was es ist? Es ist der 11.07.2026, 18 Uhr. Und alles, was ich gerade gesagt habe, ist scheißegal, weil die nächste Stunde gehört uns. Pure fucking Heavy Metal hier in Sigis Metal Corner von und mit eurem Sigi, der euch hier schon wieder voll brabbelt bis zum geht nicht mehr. Und je nachdem, wie die Interaktion heute in der Facebook-Veranstaltung ist, wo ich euch natürlich alle wieder auch begrüße, schreibe ich euch dann auch noch zu. Also man textet, ja, zu texten im doppelten Sinne. Wie soll es auch anders sein? Gut, was bekommt ihr heute in der nächsten Stunde? Wie in der letzten Sendung angekündigt, dickes Potpourri der letzten 4-5 Wochen, was so an Neuheiten liegen geblieben ist. Denn die letzte Sendung war ja so ein spontanes Best of 2015. Coole Geschichte, wenn ich das so im Nachhinein auch nochmal höre. Davor hatten wir ja das Partisan-Special. Es wird einfach wieder Zeit, dass wir Neuheiten bringen. Und da haben sich in den letzten 4-5 Wochen doch ein paar angesammelt. Für diejenigen unter euch, die Sigis Metal Corner regelmäßig lesen, sprich auf Facebook, die ganzen Reviews, die ich da

Ticker. Da wisst ihr, was also heute auf euch zukommen könnte und es ist stilistisch breit gefächert. Also, egal was ich vorhin gesagt habe, egal wie warm es ist, wie gut das Essen war oder wie scheiße der Chef gerade ist, wir steigen wieder empor, denn wir wollen eine Stunde Heavy Metal haben und nichts anderes. Und hier ist Kerry King, From Hell I Rise.

So, und jetzt habt ihr euch natürlich schon richtig gefragt, warum spielt er den Song, wenn er da die ganze Zeit über Neuheiten quatscht? Und warum hat er dann den falschen Song ausgesucht? Nein, das war natürlich Kerry King from Hell I Rise. Und ja, hier ist die Aufklärung. Es ist wohl doch die Hitze gewesen, dass ich den falschen Knopf gedrückt habe. Nehmen wir mal den hier. Ich weiß, ist der gleiche Song. Aber mir ging es doch darum, dass dieses wundervolle Debüt von Kerry King, X-Slayer, gerade am 19.06. neu aufgelegt wurde als Expanded Deluxe Blablabla Gedöns mit 5 Songs aus dem Album mit den Demo-Vocals von niemand anderem als Kerry King höchstpersönlich. Und ich bin ganz ehrlich, der gute Kerry King, der macht sich als Thrash-Metal-Fronter, Shouter, wie auch immer, auch gar nicht so schlecht. War mir irgendwie gar nicht bewusst. Gut, also, Sigi hat gleich zu Anfang der Sendung schon mal einen Fehler gemacht, das macht aber soweit nichts. Zumindest haben wir den richtigen Song gehört. Was wäre das noch schlimmer geworden? Gut, also, der gute Kerry King macht auf jeden Fall als Thrash-Metal-Fronter auch was her. Könnt ihr dann nochmal nachhören auf der Kerry King From Hell I Rise Expanded Deluxe und so weiter und so fort. Und da könnt ihr euch auch dann über ein neues Cover freuen. Und wir müssen keine Scherze mehr machen, dass das damalige From Hell I Rise Cover doch sehr, sehr ähnlich war mit dem letzten Deicide-Album. War ja auch rein zufällig nur die gleiche Plattenfirma und wahrscheinlich irgendein Azubi, der mal die KI ausprobiert hat. Gut, das ist ein anderes Thema, das wollen wir jetzt gerade gar nicht mehr. Wir gehen weiter zu Frontern, die, von denen ich nicht gedacht hätte, wie sie klingen können. Nur, dass dieser gute Mann jetzt nicht unbedingt berühmt ist, aber zumindest eine ziemliche Bandbreite hat. Er ist Initiator einer französischen Band namens Iron Slot. So, das ist eine Heavy Speed Band aus Frankreich, die, so mit ein bisschen Death Black Farbtupfern arbeitet. Sie haben tierischen Bock auf deftigen Speed und Heavy Metal, sind aber charakterlich sehr, sehr stark im traditionellen Metal verankert. Das klingt am Anfang der CD Metallic Torments, die es seit gestern käuflich zu erwerben gibt. Erstmal am Anfang fast wie so eine Black Speed Band, wechselt dann aber, als der gute Mann dann mal richtig zu singen anfängt und dann nimmt die Achterbahnfahrt des zweiten Albums der Franzosen auf einmal ihren Lauf. Dann ist ein Song dabei, der auch Mega Colossus Traveler Fans gut gefallen könnte. Dann ist da mal was fast Atmosphärisches dabei, was fast ein bisschen nach US-Metal klingt, mit schönen französischen Vocals und klasse gesungen. Ja, und dann gibt's da irgendwie was noch, was in der Mitte drin ist, was richtig cooler alter Speed-Metal ist, dann auch noch französisch gesungen, also irgendwie ein kleiner exotischer Faktor mit einem richtig coolen Refrain. Und schon hast du einen Song, den du unbedingt doch noch in die Sendung bringen willst. Wir machen weiter, wir gehen rüber aus den USA, rüber nach Frankreich. Hier sind, da sind sie, Iron Slot aus dem Album Metallic Torments. Und ach, ich hab's vermisst, so ein bisschen französisch, Condamné pour l'éternité.

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1: War das jetzt grammatikalisch eigentlich richtig? Kannst du nicht bei still sitzen bleiben? Im Endeffekt ist es wurscht. Es ist ein geiler Song gewesen. Iron Slot aus Frankreich. Condamné pour l'éternité. Einer der beiden Songs, die auf dem zweiten Album Metallic Torments in der Muttersprache intoniert werden. Den zweiten hören wir im Hintergrund so ein kleines bisschen ruhiger. Ja, die Herrschaften, die können auch ganz anders. Coole Bandbreite, nicht einfach nur ein bisschen Black und Speed gemischt, das können andere. Abgesehen davon hört man dem Album auch an, warum später viele, viele Black-Metal-Bands mit klassischen Anleihen sich immer wieder auf Running Wild berufen. Wie kommt das nur? Ja, egal. Gut, komm, machen wir gleich mal weiter. Was haben wir eben gerade gehört? Im Endeffekt nichts Neues. Das ist 56 Jahre nach dem Beginn des Heavy Metal. Ich sage ja immer noch 1970, als das Album Black Sabbath rauskam, ist der böse, dunkle Heavy Metal quasi, hat er begonnen, ist geboren worden. Also 56 Jahre nach dem Heavy Metal Grundstein kannst du im Endeffekt ja nichts Neues mehr machen. Du kannst es nur richtig gut verpacken, du kannst es energisch bringen, da muss Spaß drin sein. Und ich behaupte mal, die Heavy Metal Fans von heute, die hören, wenn so etwas nicht ehrlich gemeint ist. So. Und das heißt, wie lebt man im Endeffekt Heavy Metal im Jahr 2026, ohne sich dabei zum Affen zu machen? Und da ist ein wunderbares Beispiel das aktuelle Album, auch seit dem 19.06. Ist es jetzt schon draußen. Das neue Album Eternal Dagger von Iron Cobra aus Gelsenkirchen. Die Jungs, die sind auch so herrlich traditionell, manchmal so herrlich naiv dabei auch, aber sie haben auch was auf dem Kasten. Sie können klasse Songs schreiben, sie sind technisch voll auf der Höhe, sie sind in der Lage auch Songs zu schreiben mit deutschen Texten, die nicht dumm, dusselig, naiv oder irgendwie im Fremdschämen-Modus arbeiten. All das können Iron Cobra und das beweisen sie auch auf ihrem neuen Album Eternal Dagger. 19.06. war da VÖ bei Dying Victims Productions. Könnt ihr da ein gutes Stück kaufen. Da gibt es übrigens auch immer sehr, sehr schöne Vinyl-Versionen, wer da Bock drauf hat. Und das Album ist durchweg so geil, dass ich immer noch Schwierigkeiten habe, da einen Song auszusuchen, mit dem ich euch jetzt hier beglücken werde. Aber was lese ich noch in meinen eigenen geschriebenen Worten? Das abgeklärt lässige Startriff von Unchained and Untamed. So, abgeklärt, lässig. Ja, das ist das, was ich meinte. Es klingt wie etwas, was man schon tausendmal gehört hat und doch kommt eine Band um die Ecke, die genau das irgendwie so geil rüberbringt, dass man es einfach lieben muss. Herzlich willkommen, Iron Cobra in dieser Sendung Unchained and Untamed.

ja, zum Schluss muss noch mal das hohe C raus. Das gehört auch einfach zu einem traditionellen Album dazu. Iron Cobra Unchained and Untamed aus ihrem neuen Album Eternal Dagger. Schön. Ja. Ah, hier im Hintergrund. Geht's auch gleich weiter. Keine Pause wird hier heute gemacht. Nein, nein, nein, nein, nein. Auch was in der Facebook-Veranstaltung so abgeht. Schön, dass ihr mit alle dabei seid. Michael, Sven, Thorsten ist auch mit dabei. Das mit dem Co-Moderator, das dürft ihr nicht so ernst nehmen. Aber, also, guckt mal ganz genau hin. Das ist doch KI. Aber egal. Nächster Punkt. Also, ich würde mich ja freuen, wenn der Gerald vielleicht auch mit dabei ist. Heute, der Krawallrentner, der hört ja echt so ein krawalliges Zeug, also da, ja, gehe ich fast mit. Nein, lieber Gerald, falls du jetzt zuhörst, immer nur lieb gemeint, du bist ein feiner Kerl, doch. Aber es geht darum, der gute Gerald, der ist auch neugierig, wenn es um klassische Sachen geht. Und ich war auch neugierig, als es um klassische Sachen ging. Kennt jemand noch Lethal Steel 2016, das selbstbetitelte Debütalbum? Danach gab es noch eine EP und auf einmal, ja, schwedische traditionelle Gruppe, die so ein bisschen nach dem Belgiern Ostrogoth klingen. Das war schon, und ich mochte einfach die Stimme von Viktor Gustafsson. Und der Name taucht auf einmal auf einem neuen Album, das dritte Album der Band Master Massive. Seit gestern käuflich zu erwerben, erscheint bei Fireflash Records. Und die Historie dieser Band, die ist schon echt schräg. Da hast du den Jannes Strand, mit DH bitte, also nicht nur einfach Strand, sondern Strand, der das Ganze wohl anno 1993 ins Leben gerufen hat, aber irgendwie dann doch bis 2015 gewartet hat, bis das erste Album erscheint. Dann kam 2020 ein weiteres Album und jetzt 2026 das dritte Album. Und das hat einfach dann auch mal auf einmal drei Sänger und eben auch Viktor Gustafsson von Lethal Steel macht eine super Performance. Die anderen beiden, Magnus Carlsson, einer, der mit seiner rauen Stimme bestimmt auch mal mit Arjen Lucassen zusammenarbeiten könnte. Er auf so einem Aerion-Song klingt mit Sicherheit geil. Ja, und dann Tony Niva von Ex-Lion's Share, erinnert so ein bisschen an Andrew von Iron Flame. Nur, das muss man mit Respekt sagen, nur als besserer Sänger, aber geile Stimme. Ja, so, und was macht Master Massive auf ihrem dritten Album, White Shadows? Sie machen von allem ein bisschen. Sie haben Heavy, Doom, Epic, Progressive, aber nicht mathematisch, mehr so, ich sag mal, Songwriting-technisch, also sehr breit aufgestellt und. Also nichts, was dir irgendwie einen Knoten ins Hirn macht. Von allem ist ein bisschen da, aber nie alles nur einzeln, sondern alles irgendwo zusammen. Du hörst ein bisschen Dio, du hörst ein bisschen Mercyful Fate, mal US-Metal, mal Fate's Warning, mal Rainbow und. Und du kannst dich an dem Ding nicht satt hören. Es geht einfach. Nochmal Repeat und nochmal. Das geht dann mal 11 Minuten lang, das geht dann auch mal kürzer. Ja, und dann gibt es so einen Song wie Jonah and the Whale. Nicht Katrina and the Waves, nein. Und den Witz musste ich jetzt einfach bringen. Jonah and the Whale. 4,5 Minuten. Es ist einfach ein Hit. Und der gute Tony, der hat auch eine Wahnsinnsstimme dafür. Wenn ihr den Refrain hört, den werdet ihr, glaube ich, für den Rest des Wochenendes nicht mehr los. Ich bin gespannt. Hier sind Master Massive, Jonah and the Whale.

Ich weiß nicht, ob diese OOOs am Schluss auch sein mussten. Doch für den Song auf jeden Fall. Es klingt ja nicht pathetisch. Es klingt ja nicht mal albern. Master Massive, Jonah and the Whale. Nee, fällt mir nichts Besseres mehr zu ein. Ich glaube, der Song spricht für sich. Und wenn ihr das Album da mal durch habt, dann wird es euch schon von ganz alleine einnehmen. So, was für eine geniale Überleitung. Weil genau das Gleiche könnte ich jetzt auch über das nächste Album sagen. 12.06., so lange ist das schon her. Das war also ein Tag vor dem Partisan-Special, welches wir hier in Siggis Metal Corner hatten. Ja, das war ein richtiges Überraschungsei, als das Ding rausgekommen ist. Neue Plattenfirma, ein vergleichsweise, zumindest für Band-History-Verhältnisse, farbenfrohes Cover, das längste Album der Bandgeschichte. Und dann, nach einer wirklich explosionsartigen Album eröffnet, ertönt auf einmal die Stimme von Fronter und Bassist, den man sonst eigentlich anders kannte, und er singt. Als würde er die gesamte Epic Doom Gemeinde für sich vereinnehmen wollen. Und ihr fragt euch wahrscheinlich, also falls ihr nicht das Review schon gelesen habt, ihr fragt euch, über was für einen Quatsch redet er? Ich rede über das neue Soulburn Album, Quantifying Cosmic Doom. Das ist, hat eine Wahnsinns-Rahmenerweiterung bekommen zum klassischen Soulburn-Sound. Angeschwärzter Doom Death, definitiv immer noch. Manchmal mehr, fast schon mehr Black Metal. Aber Gevatter Heavy Metal hat da doch ordentlich Einzug genommen und manchmal in der einen oder anderen Situation sogar ein klein wenig Wave und Gothic, aber zumindest in Maßen, nicht wie andere Bands das machen und meinen, sie müssten auf einen großen Zug aufspringen. Ja, das Album ist über eine Stunde lang und hat extrem viel zu erzählen. Da bin ich auch sehr glücklich darüber, dass es auch Songs gibt wie, den hier. Der es sogar unter 4 Minuten schafft, dass ich ihn zumindest mal in die Sendung bringen kann. Und oh Wunder, was habe ich da noch über diesen Song geschrieben? Das ist nämlich der gute Twan van Geel. Oder Geel, ist mir auch wurscht in dem Moment, der liebe Twan. Trotz seiner faszinierenden Gesangsstimme auch ganz schön keifen und growlen kann, wie ein wildes Tier. Und hier im nächsten Song, hört mal ganz genau hin, erinnert er vielleicht sogar ein klein wenig an Ex-Sentenced-Frontmann Taneli Jarva. Für die, ne, die nicht ganz genau Bescheid wissen, ich rede von Sentenced North From Here und natürlich von Amok, als der gute Taneli noch am Mikro stand. Hier sind Soulburn aus ihrem neuen Album Quantifying Cosmic Doom. Das Ding muss ich jetzt ablesen, das geht so nicht. An Impious Journey Through the Cathedral's Mouth. Ja, irgendwann müssen wir extremer werden.

Soul Burn, an impious journey through the cathedral's mouth. Eine Kathedrale hat also einen Mund. Gut, es gibt, ne, wer weiß, quantifying cosmic doom, wenn du da oben irgendwo zugange bist, da kann alles passieren. Und es ist fast alles passiert auf dem neuen Soul Burn Album. Ich bin mal gespannt, wie das live nachher rumkommt. Wir wissen ja, im Oktober mit den Black Metallern von Morg kommen Soulburn hier nach Oldenburg. Support sind dann auch noch die Jungs von Arroganz. Also ein richtig geiles Package wird uns hier geboten Mitte Oktober. Die Daten erzähle ich euch dann nochmal. Und wenn wir dann hier in Oldenburg wissen, wo sie spielen, erzähle ich euch das auch. Falls ihr das da mitkriegen. So, gut, der nächste, das nächste, was auch immer. Ich hätte es ja selber nicht mehr geglaubt, aber Totgeglaubte leben ja nun mal länger. Das schwedische Black-Metal-Unikum Arcanum steigt nach 8 Jahren aus seiner Asche selbst empor und kredenzt uns hier 2 neue Songs für das im Oktober anvisierte 10. Studioalbum. Und es heißt sogar, ein 11. ist schon in der Mache. Ich hätte nie im Leben gedacht, dass der gute Alleinherrscher Shamate sich doch nochmal dazu hinreißen lässt, nochmal neue Musik zu schreiben. Skurril ist er auf jeden Fall und ich gehe mit Sicherheit nicht mit jedem Arcanum-Album in der Geschichte konform. Was heißt konform? Also gut sind sie trotzdem in irgendeiner Form. Man muss sie nur nicht immer verstehen. Und aber das, die neuen beiden Songs, die jetzt auf der EP, das kriege ich nicht voreinander bei der Hitze hier, Motestandarin. Doch, so heißt das Ganze. So, diese 2-Song-EP ist am 22. Juni digital veröffentlicht worden. Dass ich es jetzt in der Sendung spiele, passt zeitlich aber perfekt, denn am 20. Juli, nämlich in 9 Tagen, wird offiziell die 7-Inch mit diesen beiden Songs veröffentlicht. Und die dürfte wahrscheinlich in Lichtgeschwindigkeit vergriffen sein. Es gibt nämlich nur 218 Stück davon, ausschließlich über den Shop des Labels. So, und wer Arcanum kennt, gerade in der jüngsten Vergangenheit, die letzten Sachen, der sägende Gitarrensound, die treffsicheren Melodien, Shamates grimmig knurrende Vocals und diese treibenden Drums, das ist einfach diese hypnotische Sogwirkung, die da drin ist. Und selbst wenn dieser Song jetzt der kürzere von den beiden ist, den ich in die Sendung bringe, ihr müsst dann auch diese, was ist das, Spoken-Word-Passage in der Mitte, muss man über sich ergehen lassen, damit dieser Song auch wirklich seine Wirkung völlig entfalten kann und sich in euer Unterbewusstsein fräst. Das waren große Worte, aber es sind auch geile Songs. Hier sind Arcanum, Anscoti.

Ich möchte eigentlich nichts dazu sagen. Eigentlich. Aber nichtsdestotrotz, das war ein Arcanum mit Anscoti. Aus ihrer neuen EP Motestandarin. Digital seit Juni und physisch dann in 9 Tagen nur übers Label Kleine 7-Inch und das neue Album gibt's dann im Oktober. Ich glaube, Arcanum sind nie live aufgetreten. Geil wär's trotzdem. Nächstes Jahr, Anfang März, ist ja die vorerst erstmal letzte Ausgabe des Hellover Hammerburg Festival. Das wäre noch der richtige Rahmen dafür. Das wäre, ja, egal. Aber schon haben wir das neue Stichwort, denn ich war wie vor den Kopf geschlagen, aber also im positiven Sinne. Wir machen im Black Metal weiter, damit ihr Blackies da draußen auch noch ordentlich was zu geifern habt und zu freuen habt. Ich war wie vor den Kopf gestoßen. Da veröffentliche ich am 25. Juni ein Review einer CD, die am 26. Juni rauskommt. Und genau am 26. Juni an ihrem VÖ-Tag wird dann eben kurz bestätigt, dass sie nächstes Jahr auf dem Hellover Hammerburg Festival spielen. Da kannst du nicht glücklicher sein, wenn du selber über ein Album sagst. Wenn ein Album eure Aufmerksamkeit immer und immer wieder auf sich zieht, obwohl ihr eigentlich mit etwas anderem beschäftigt seid, während ihr es hört, dann, meine lieben Freunde, ist es ein großartiges Album. Es gab damals einen Überraschungsmoment des Debütalbums Ifegula Apian, eine Momentaufnahme, das Zweitwerk Gneisti af Eldigutsch. Beruht auf Ideen, die über 20 Jahre alt sind und in einer einmaligen Verbindung zwischen der Charakteristik des melodischen 90er Black Metal und der unkonventionellen, unvorhersehbaren Songwriting-Art Islands geht der, ja, eine Band auf Quartettgröße angestiegen, wie auch immer. Ich muss den Namen, glaube ich, noch sagen. Ich bin immer noch begeistert. Eine Band, die dort heißt Vafurlogi. So, und im Endeffekt habe ich alles schon gesagt, was ihr jetzt wissen müsst. Ich bin wahnsinnig begeistert von dieser Band. Ich freue mich wie Bolle, dass die nächstes Jahr auf dem Hellover Hammerburg spielen. Das passiert selten, gerade so in der heutigen Zeit. Denkt mal selber drüber nach, welche Bands, die nur relativ frisch sind, euch heute im Jahr 2026 so dermaßen mitnehmen, dass ihr euch freut, sie, keine Ahnung, in einem halben Jahr das erste Mal live zu sehen. In dem Falle bei mir sind es Vafurlogi. Mal sehen, ob ich den Albumtitel Gneisti af Eldigutsch nochmal über die Lippen kriege. Den Song, den wir jetzt aus dem Album hören, heißt Gott sei Dank so wie die Band. Vafurlogi.

Da kannst du nur begeistert sein, dass du hoffst, dass die Technik hier im Studio das Ding jetzt in diesem Moment nochmal wiederholt. 5, 3, 7 und... Manchmal kann man sich drauf verlassen. Ich schau mal hier auf meine Produktionsuhr. Nicht Produktionsuhr. Oh, ich bin noch im Homeoffice. Ich soll es wieder machen. Egal. 18.59 Uhr, 49 und 50 Sekunden. Ich glaube, es wird mal Zeit für die Absage, aber ich bin immer noch tierisch begeistert. Wafur Logi hörten wir gerade mit dem gleichnamigen Song aus ihrem neuen Album seit dem 26. Juni käuflich zu erwerben. Aus Island kommen die Herrschaften und live werden wir uns die zum allerersten Mal anschauen können. Nächstes Jahr auf der vorerst finalen Ausgabe des Hell Over Hammerburg Festival in Hamburg. So, jetzt haben wir die 18.50 durch und ich denke, reicht auch so langsam. Wir müssen mal Feierabend machen und noch ein bisschen die Sonne genießen, obwohl ich bin mir hundertprozentig sicher, dass ihr da draußen diese Sendung bei schönstem Sonnenschein genießt, zumindest ohne Dach, ohne Fenster, ohne Wände, also in den meisten Fällen auf jeden Fall, also auf jeden Fall schöner als ich. Nichtsdestotrotz, ich hatte Spaß ein bisschen an der Sendung. Ich hoffe, ihr noch mehr. Also wenn ihr draußen mehr Spaß hattet als ich hier bei der Sendung, dann sind wir alle glücklich. Schönen Dank, dass ihr bei dieser Stunde wieder mit dabei wart. Die nächste Stunde, Sigis Metal Corner, gibt es dann wieder am 25.07. Ihr kennt die Kiste jeden zweiten und vierten Samstag von 18 bis 19 Uhr. Außer ich habe mal Bock, ein bisschen länger zu ziehen. Ihr könnt ja mal eine Petition machen, dass ich immer 2 Stunden senden soll. Dann habe ich ja mal ein Problem, glaube ich. Gut, das ist aber jetzt eine andere Geschichte. Schönen Dank, dass ihr auch wieder in der Facebook-Veranstaltung unterwegs wart. Aber ich glaube, ja, bei den Temperaturen, da bin ich euch nicht böse drum, wenn ihr nicht mal zum Tippen Lust habt. Musik hören, das ist immer das Allerwichtigste und das machen wir dann am 25.07. in dieser Sendung wieder und bis zum 25.07. macht ihr das natürlich da draußen auch alle ganz fleißig. Checkt eben ein bisschen eben nochmal die ganzen Reviews, die ich so geschrieben habe für euch. Vielleicht ist das eine oder andere Album dabei, was euch dann doch gefallen könnte. Es muss ja nicht immer der klassische knallharte Metal sein. Es darf auch mal ein bisschen Kunst sein, wie der gute Joseph Toll, seines Zeichens Ex-Enforcer-Gitarrist und jetzt ja Lead-Gitarrist auch bei Tribulation. Der Mann ist echt eine Koryphäe und er hat jetzt gerade just sein zweites Album rausgebracht, It Might Be Art. Es könnte Kunst sein. Also der Spruch, ist das Kunst oder kann das weg? Der wird da ad absurdum geführt, weil das, was der gute Mann da in seiner, ja, ich breite mal alles im Hard Rock, Heavy Metal aus, was ich so drauf habe. Fantastisch. Und dann auch noch so einen Opener zu schreiben, der heißt New Dawn und dann auch noch so einen sich festbeißenden Refrain in einem klassischen, nicht klassischen, wie auch immer, 6/4-Takt zu bringen. Denen werdet ihr dann dieses Wochenende auch nicht los. Da habt ihr schon 2 Refrains. Und ja, damit entlasse ich euch ins wohlverdiente Wochenende. Vielleicht gibt's danach noch was von Strapping Young Lad, die ja heute ihren 20. Geburtstag mit dem Album The New Black feiern. Außer ihr habt da draußen den Digipack, den gibt's erst in 6 Tagen als Geburtstagsgeschenk, wenn ihr versteht, was ich meine. In diesem Sinne, wir hören uns am 25.07. wieder. Ich verabschiede mich mit Joseph Toll und New Dawn und vielleicht noch ein wenig Strapping Young Lad. Macht's gut, schönes Wochenende. Danke, dass ihr wieder mit dabei wart. Bis zum 25.07. sagt Sigi.

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